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1: 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Und ich bin Jasmin und wünsche euch einen wunderschönen Sonntagmorgen. Ich bin noch nicht so ganz richtig wach, obwohl ich eigentlich echt richtig gut und lange geschlafen habe und schon Käffchen hier stehen habe. Aber ich habe so eine toxische Angelegenheit, dass ich immer gucken muss, wie viele Stunden ich geschlafen habe. Und surprise, heute habe ich knapp 9 Stunden geschlafen, which is a lot, which is great. Aber irgendwie war es mir noch nicht genug, weil ich weiß nicht, heute, ich denke, also obwohl ich heute arbeite, denke ich, es ist Sonntag und eigentlich würden mir dann ja schon auch 10, 11 Stunden zustehen, so wegen Ausschlafen und so, checkt ihr? Und die hatte ich jetzt nicht und deswegen denke ich, dass ich müde bin, obwohl ich eigentlich so ein bisschen ausgeschlafen bin. Checkt ihr? Ist ein bisschen kompliziert, aber ich glaube, die, die ihren Schlaf tracken und wissen, wie viele Stunden man wie irgendwie pennen will, die verstehen den Punkt. Naja, ich sitze jetzt hier mit dem Kaffee und werde jetzt gemeinsam mit euch wach und wir starten jetzt erstmal rein mit Ben

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Mit Rush. Dein toxischer Ex kommt wieder um die Ecke und will dich zurück, aber du bist zu schlau dafür, um dich wieder auf ihn einzulassen und vor allem auch zu schlau für die Kopfschmerzen, die damit mit einhergehen, weil what's done is done.

Ja, darum geht es in dem neuen Track von Georgia Smith. Smith, der heißt What's Done Is Done. Und ich muss sagen, ich liebe alles daran, weil die Frau spricht mir aus der Seele. Ich bin da tatsächlich immer irgendwie unnormal konsequent gewesen, was Trennungen angeht und so. Also ich habe echt eine hohe Toleranzgrenze. Aber Bruder, wenn du nicht weißt, was du willst, dann willst du mich nicht. Und dann ist das genug Antwort für mich. Und das heißt, blockt bis nie wieder. Und ich weiß jetzt nicht, wer das vielleicht gerade mal hören muss. Aber hear me out. What's done is done. Aufgewärmte Suppe. Weiß nicht, die schmeckt einfach nicht. Georgia Smith ist das mit What's done is done.

mit Paradise. Leute, die Ballerinas tragen, die werden diesen Struggle kennen. Ballerinas sind für mich in dieser Saison die süßesten, mausigsten Schuhe auf der ganzen Welt, die einfach jedes Outfit slayen lassen. Und ich habe mir ein richtig süßes Paar geholt mit, also hellbeige, schwarze Kappe, so eine kleine Schleife vorne dran. Die sehen wirklich fantastisch aus. Und ich habe die einmal angehabt und ich habe so krasse, ehrenlose Blasen bekommen, obwohl ich Blasenpflaster an meinen Füßen drauf hatte. Und ich sehe es irgendwie nicht ein, die Schuhe jetzt nicht zu tragen, weil die so süß sind und jetzt Ballerinasaison eigentlich eröffnet ist. Vor allem ab nächster Woche. Und deswegen brauche ich mal ganz kurz eure Tipps. Was mache ich, wenn ich richtig süße Ballerinas tragen möchte und aber Blasen davon bekomme? Also was sind eure Tipps gegen Blasen an den Füßen? Abseits von normal.

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2: Die bulgarische Sängerin Dara hat den Eurovision Song Contest gewonnen. Mit ihrem Song Bangaranga bekam sie mit den mit Abstand meisten Punkte. Für Deutschland war Sarah Engels aufgetreten. Sie landete auf Platz 23. In der norditalienischen Stadt Modena ist ein Mann mit einem Auto in eine Gruppe von Fußgängern gefahren. 8 Menschen wurden verletzt, 4 von ihnen schwer. Auch eine Deutsche ist betroffen. Und Werder Bremen hat die Fußball-Bundesliga-Saison nach der Heimniederlage gegen Dortmund auf dem 15. Platz beendet. Geschäftsführer Clemens Fritz sagte, das war eine Saison zum Vergessen. Die Frauen von Werder haben ihr letztes Spiel ab 14 Uhr in Leverkusen. Heute Vormittag eigentlich noch ganz gut das Wetter. Wer jetzt auf dem Flohmarkt will, auf der Bürgerweide, das geht auf jeden Fall noch klar. Ansonsten ab Mittag ziehen dann mehr Wolken und auch Schauer auf. Maximal bekommen wir heute 17 Grad.
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2: Ich fahre nämlich auf dem Weg ins Studio mal vorbei an dem großen Flohmarkt.
1: Echt?
2: Ja, ist crazy. Der ist ja richtig da, ne, auf Bürgerweide, wo der Freimarkt ist.
1: Ich liebe Flohmärkte über alles.
2: Ja?
1: Unnormal. Aber ich bin auch immer unnormal gestresst auf Flohmärkten, weil ich mir so denke, oh mein Gott, kaufe ich das jetzt oder finde ich noch was Besseres? Und wenn ich zurück bin, dann ist es nachher nicht mehr da.
2: Handelst du? Kannst du handeln?
1: Ja, safe, Mann.
2: Ja?
1: Ich habe meine ganzen Sommer in der Türkei verbracht. Was letzte Preis? Du nicht, ne?
2: Gar nicht. Bei mir sagst du viel zu hohe Preise, ich zahle das auch
1: noch. Du so, ja bitte, ich gebe dir noch 5 Euro Trinkgeld obendrauf. Danke, dass
2: so schlimm bin ich nicht.

0: Wenn es einem mental nicht so gut geht, dann ist es ja oftmals eine persönliche Sache, wie man am besten damit umgeht. Viele vertrauen sich vielleicht ihren Friends an oder machen auch irgendwie, keine Ahnung, ein bisschen Therapie mit Chatty. Es gibt jetzt aber einen neuen Way to go. Marisa aus dem Next Team, du hast dir den mal angeguckt.
1: Genau, und zwar die sogenannten Safe Space Apotheken. Die sind sogar extra für junge Menschen, kommt von einer Initiative der Bewegung Our Generation Z.
0: Klingt richtig sweet irgendwie, kann man da einfach so hin?
1: Yes, ist auch for free und ohne Termin. Geht darum, erstmal mit Apothekerinnen und Apothekern zu quatschen, sich denen anonym anzuvertrauen. Da bekommt man dann erstmal so eine erste grobe Orientierung, was vielleicht helfen könnte bei den mentalen Struggles.
0: Okay, klingt irgendwie gut, aber ApothekerInnen sind ja jetzt auch irgendwie keine TherapeutInnen.
1: Nee, das stimmt und das soll auch kein Therapieersatz sein. Trotzdem ist es für Dr. Schwänzer nur logisch, dass Apotheken dafür genutzt werden. Er ist Inhaber der Kosmos Apotheke in Bremen.
2: Wir machen ja den ganzen Tag in der Apotheke nichts anderes, als Menschen willkommen zu heißen und in sie hineinzuversetzen und zu schauen, was kann ihnen gut tun, wie können wir ihnen helfen.
1: Da geht es eher darum, an Ärzte oder Ärztinnen, Beratungsstellen oder Selbsthilfegruppen oder so zu vermitteln.
0: Okay, checke ich auf jeden Fall den Ansatz, dass man sich halt irgendwie auch nicht allein drum kümmern muss.
1: Genau, und eine Apotheke ist ja einfach deutlich niedrigschwelliger zu erreichen im Vergleich zu einem Psychotherapeuten. Mhm. Und da kommt noch dazu, dass für Apothekerinnen und Apotheker ja auch eine Schweigepflicht gilt. Also die dürfen das nicht einfach weitererzählen.
0: Okay, klingt nice, dass es das auf jeden Fall gibt. Aber die Frage ist, gibt es das hier in Bremen schon?
1: Nee, also eine fertige Safe Space Apotheke gibt es nicht in Bremen, aber die Kosmos Apotheke ist auf dem Weg dahin. Eine Übersicht dazu gibt es auf der Website des Markts der Gesellschaft, kann man einfach googeln. Aber so richtig funktioniert das noch nicht, also mir wurde die Karte da zum Beispiel nicht angezeigt. Alternativ kann man sich auch einfach direkt über Insta an diese Initiative Our Generation Z wenden und nach der nächsten Apotheke fragen.
0: Okay, also ganz so niedrigschwellig sind die Safe Space Apotheken dann doch noch nicht, aber all in all irgendwie eine coole Idee, trotzdem noch ein bisschen ausbaufähig.

Kippe weg, stattdessen kleiner Nikotinbeutel in den Mund, ist gar keine so gute Idee, weil die WHO warnt vor Snus. Snus sind ja diese kleinen weißen Nikotinbeutel, die du dir zwischen Zahnfleisch und Zähne klebst und da dann halt einen kleinen Nikotinschock von bekommst. Die gibt's ja jetzt auch in verschiedenen Geschmacksrichtungen und werden auch extrem krass vermarktet, sehr aggressiv vermarktet, unter anderem auch von Influencern. Und werden tatsächlich auch immer beliebter bei den jungen Menschen. Und genau davor warnt die WHO jetzt. Die kritisiert nämlich, dass es am Ende des Tages trotzdem ein Nikotinprodukt ist, was sich halt crazy abhängig macht. Und deswegen fordert die WHO jetzt Regulierungen für Snus. Und ich muss sagen, ich check das auch, weil ich persönlich habe so das Gefühl, dass in den letzten Jahren irgendwie immer irgendwelche neuen Nikotinprodukte auf den Markt gebracht werden. Seien es irgendwelche krassen Vapes, die blinken mit den heftigsten Geschmacksrichtungen. Und jetzt diese Nikotin-Snooze-Dinger, also diese kleinen Beutelchen. Und ich habe das Gefühl, the way to take Nikotin, also die Art und Weise, wie man quasi Nikotin konsumiert, die ändert sich. Aber am Ende des Tages muss man sich auch immer irgendwie bewusst machen, Digga, Nikotin ist einfach crazy. Also es macht dich crazy süchtig. Und wie du es am Ende nimmst, die Sucht hast du dann ja trotzdem, ne?

0: Travis Scott und Kendrick Lamar sind das mit Goosebumps. Ich merke immer, wenn ich irgendwas schaue, was mich so richtig emotional ergreift, dass ich voll die Heulsuse bin und unnormal Gänsehaut bekomme. Also so richtig eine Gänsepelle.
1: Kenn ich.
0: Du bist auch so einer,
1: ich,
0: ey. Ne?
1: Zeig mir irgendwie ein sehr rührendes TikTok über irgendwie Hundewelpen oder was weiß ich was, die zu ihrer Familie nach Hause finden oder keine Ahnung was, ich heul mit.
0: Vor allem, ich bin wirklich auch einfach richtig shady, weil mein Dad hat das auch und immer, wenn ich zu Hause bin, die mal besuche oder so, irgendwas Emotionales passiert ist oder wir einen Film
1: gucken. Kommen ihm auch die Tränen,
0: ich gebe ihm Side-Eye und lache ihn so crazy dafür aus. Und letztens lag ich so auf der Couch, hab irgendeinen wirklich random Film geguckt, also wirklich random, auch sehr, sehr trashig. Und ich lieg da, bin am Flennen. Und mein Freund guckt mich so an, er so, ist das dein Scheiß Ernst gerade? Ja, ich bin halt genauso. Ich will eigentlich nur von mir davon ablenken, dass ich auch so eine kleine emotionale Schäler bin.
1: Deswegen schämst du deinen Dad immer dafür,
0: ja,
1: oder
0: auf jeden Fall, weil dann checkt er ja nicht, dass ich auch flenne, weil mir ist das dann unangenehm.
1: Stanley sagt immer zu mir, wenn irgendwas Emotionales ist und wir dann so bei uns angucken, sagt er, du heulst.
0: Das ist aber auch so Stanley in der Nutshell.
1: Ja, das sind die Bros, die nicht heulen.

0: Alexa Schisters.
1: Mit magisch.
2: Schläfst du am Wochenende so richtig gerne lange aus?
1: Ja, eigentlich schon, aber mein Freund weckt mich immer, weil er das funny findet.
2: Echt jetzt?
1: Und dann kann ich nicht mehr schlafen.
2: Wie viel Uhr weckt er dich?
1: Ja, so zwischen 8 und 9.
2: Und du würdest gerne, wenn du ausschlafen könntest, würdest du wie lange schlafen?
1: Boah, bis 10, 11 Uhr auf jeden Fall.
2: Kannst du so 10 Stunden noch pennen am Stück?
1: Am Stück ist immer schwierig, aber also ich wache dann immer zwischendurch einmal auf, muss irgendwie was trinken oder bin kurz wach. Und dann kann ich aber wieder einschlafen.
2: Ja, ich frage, ja.
1: Und du?
2: Ich stehe eigentlich immer zur selben Zeit auf. Ich habe irgendwie so eine innere Uhr. Ich glaube, das kommt durch die Morgensendung, weil ich da mal so früh aufstehen muss. Aber ich habe nämlich gerade gelesen, zu wenig Nachtschlaf schadet. Das wissen wir. Also wenn du unter 6 Stunden die ganze Zeit pennst oder so, das ist richtig schlecht für deine Gesundheit. Mhm. Aber zu viel Schlaf schadet auch.
1: Das, sage ich, ist eine Lüge. Aus eigener Erfahrung.
2: Ja, musst du dich mal mit den Forschenden auseinandersetzen.
1: Die Forschenden, die haben, also ich bin selbst Forscherin an mir selber,
2: ja,
1: sag ich mal so.
2: Und langer Schlaf tut dir einfach
1: langer
2: gut.
1: Langer Schlaf ist einfach geil. Du resettest dich. Aber was sagen die denn? Warum
2: also die sagen, die haben irgendwie eine Langzeitstudie in Großbritannien da gemacht und da vergleichen die quasi die Leute, die viel schlafen, mit denen, die wenig schlafen und haben so gemerkt, also weniger als 6 Stunden ist schädlich, aber wenn du dauerhaft mehr als 8 Stunden schläfst, und 8, finde ich, ist ja so gar nicht mal so viel, ne? Deswegen habe ich gefragt, ob du auch mal 10 Stunden pennst.
1: Ja, vielen
2: Dank. Also mehr als 8 ist auch nicht gut, weil zu viel Schlaf dem Gehirn schadet und neuropsychiatrische Erkrankungen begünstigen kann, zum Beispiel Altersdepression. Deswegen sagst du jetzt, deine 10 Stunden Schlaf sind easy, du merkst nichts, weil du ja auch nicht alt bist, aber auf jeden Fall finde ich, klingt das auf jeden Fall krass, dass man sagt, irgendwie auf Dauer zu viel pennen ist nicht gut.
1: Ja, also ich checke, wenn man es komplett ausreizt, wenn man jeden Tag so 10, 11 Stunden schläft.
2: Ja,
1: aber
2: klingt
1: also
2: auch schon irgendwie, als würde es der Person nicht gut gehen. Weißt du, was ich meine?
1: Ja,
2: wenn man
1: genau.
2: So hört, einer pennt die ganze Zeit nur.
1: Genau, also ich weiß, dass ich mindestens 7 Stunden brauche, sonst funktioniere ich nicht. Ja. Sonst bin ich auch richtig eine Bitch.
2: Ja.
1: Also richtig, richtig eine Bitch.
2: Echt, hast du schlecht Laune, ne?
1: Ja, unnormal. Dann komm mir am besten nicht zu nah, weil sonst werde ich fruchtig.
2: Ja.
1: Aber wenn ich mal irgendwie die Chance dazu habe, dann mal einmal die Woche so richtig lang zu pennen, das brauche ich schon.
2: Ich glaube, an einmal liegt es auch nicht. Ne? Ich glaube, da geht es ja um dieses Regelmäßige. Aber ehrlich gesagt, wer kann regelmäßig 10 Stunden schlafen? Gibt es auch keinen. Ne?
1: Wenn ich könnte, dann würde ich.
2: Ich wünsche euch, dass ihr von gestern auf heute 10 Stunden gepennt habt. 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

0: mit Welcome to Miami. Manchmal willst du, aber du kannst einfach nicht. Zumindest deinen inneren Schweinehund überwinden. Ich finde, inneren Schweinehund überwinden ist übrigens auch so ein Granny-Sprichwort. Aber es ist so viel mit dran. Die Frage der Fragen ist, wie motiviert ihr euch?
1: Ich bin ehrlich, ich habe tatsächlich noch keine Lösung gefunden. Also wenn es wirklich sein muss, dann mache ich es. Aber irgendwie so eine heftige Lösung gibt es noch
2: nicht. Wenn ich so selber Belohnungen mir setze, vielleicht so einen kleinen süßen Snack, das finde ich eigentlich ganz gut. Oder mit meinen Freundinnen was zusammen machen.
1: Jemanden suchen, der das mit einmacht, also Freundinnen, Freunde, Familie. Und ich glaube, wenn man das zusammen macht, ist es halb so schlimm.
0: Finde ich, sind richtig sweete Tipps. Vor allem irgendwie so, dass man sich belohnt oder auch weiß, boah, es steht noch irgendwas Geiles an oder ich sehe meine Girls. Ist immer geil, wenn du so ein bisschen Licht am Ende des Tunnels hast. Benedikt, der macht es aber ganz anders.
3: Weiß ich nicht, wenn ich mir ein Ziel setze, so Halbmarathon zum Beispiel, wenn ich dann joggen gehe, das mache ich zum Beispiel ganz gerne eigentlich, wo ich dann denke, ja, es könnte ein bisschen schwierig werden, schaffe ich vielleicht nicht. Und dann am Ende fange ich es einfach an und dann schaffe ich es doch und schaue zurück und dann kommt so die Motivation im Nachhinein.
0: Okay, also vielleicht nicht vorher irgendwie zerdenken und sich vorher Motivation holen, sondern einfach machen und danach merken, boah, ich bin schon eigentlich auch ganz gut in dem, was ich mache. Und ich muss sagen, damit kann ich wirklich absolut relaten. Ich habe auch oft im Vorhinein einfach gar keinen Bock, wenn ich irgendwie, keine Ahnung, irgendwas für die Uni machen muss oder was weiß ich was, dann setze ich mich ran. Dann bin ich so gut wie fertig und denke mir so, Mashallah, du bist schon auch eine krasse Perle.

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2: Die bulgarische Sängerin Dara hat den Eurovision Song Contest gewonnen. Mit ihrem Song Bangaranga bekam sie die mit Abstand meisten Punkte. Für Deutschland war Sarah Engels angetreten. Sie landete auf Platz 23. In der norditalienischen Stadt Modena ist ein Mann mit einem Auto in eine Gruppe von Fußgängern gefahren. 8 Menschen wurden verletzt, 4 von ihnen schwer. Auch eine Deutsche ist betroffen. Und Werder Bremen hat die Fußball-Bundesliga-Saison nach der Heimniederlage gegen Dortmund auf dem 15. Platz beendet. Geschäftsführer Clemens Fritz sagte, die Saison war eine Saison zum Vergessen. Die Frauen von Werder haben ihr letztes Spiel heute ab 14 Uhr in Leverkusen. Das Wetter heute, ja, gemischt. Ab mittags und nachmittags dann vor allem immer mehr Wolken und dann auch noch mal ein paar Regenschauer bei uns. Maximal haben wir zwischen 13 und 17 Grad.
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0: Hast du eigentlich mittlerweile was gefrühstückt?
2: Nee, noch nicht, aber muss ich jetzt tatsächlich machen.
0: Willst du noch mal kurz erläutern, warum du noch nichts gefrühstückt hast?
2: Weil ich mir gestern um 21:30 abends sowas von ehrenlos Köftespieß reingehauen habe.
0: Schön einmal die Wanne vollgeschlagen.
2: Boah, ich habe mir so den Bauch vollgehauen. Geil. Es war auch wirklich sehr, sehr lecker. Ich war in Gröpeling unterwegs mit meinen Kumpels.
0: Beste Leben und dann einmal schön Köfteteller.
2: So, ja, so lecker. Boah. Aber die Sache ist mal, wenn ich dann spät abends dann sehr viel und auch schwer esse, also Fleisch esse, dann kann ich morgens um 8 noch nichts essen, um 9, um 10. So langsam, jetzt kommt aber der Hunger. Deswegen, ich werde jetzt mal frühstücken.
0: Ja, ist ja schon fast wieder Mittag. Kannst du ja den nächsten Köfteteller dir gönnen.
2: Nee, danke. Heute muss ich mal Pause machen.
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Young St. Paul und Anaïs sind das. Mit Art Attack. Ich bin ready für den Sommer, ich bin ready für knappe Kleider, ich bin ready für geile Drinks, ich bin ready für Strand, ich bin ready für Sundowns und damit bin ich nicht alleine.

Was für ein Banger. Chain ist das mit The Sundown. Und dieser Track, ich muss ehrlich sagen, der spricht mir aus der Seele. Und es ist eher eine Prophezeiung als ein Wunsch, weil nächste Woche ist Sommer, Friends. Es wird richtig geiles Wetter. Freitag, Samstag, Sonntag, Montag. Ich glaube, wir sind sogar über der 25-Grad-Grenze. Und es bleibt auch die 4 Tage so. Ich bin einfach nur happy. Es ist doch einfach nur geil. Und dann so ein geiler Sundowner, irgendwie so ein geiler Track dazu. Schöne Kleider, geile Drinks, keine Termine. Oh, was gibt's Schöneres? Und wie gesagt, das ist kein Wunsch, sondern eher eine kleine Prophezeiung für die nächste Woche. Das ist Sundown als kleiner Vorgeschmack auf den Sommer.

0: Spaß, aber nur in wenigen Städten ist Studieren so teuer wie hier in Bremen. Und jetzt müssen sich Studis darauf einstellen, dass es im kommenden Wintersemester noch teurer wird. Was für ein Painpoint. Dietsche, was ist da los?
1: Ja, der Beitrag steigt um 18 Euro und liegt dann einfach mal bei 443,25 Euro.
0: Aua, Digga.
1: Das ist natürlich mega kacke. Allein im letzten Jahr ist der Semesterbeitrag immer wieder in die Höhe gegangen. Teilweise gab es ja diese Boykottaufrufe. Und eigentlich hat der Senat beim letzten Mal versprochen, die Kosten für Studis nicht weiter zu erhöhen. Plot Twist, es ist trotzdem passiert. Und das finden die Studierenden logischerweise nicht so geil.
2: Dass da nicht genug Geld von der Politik in Studenten reingesteckt wird, ist halt einfach beschissen, weil es einfach Kürzungspolitik ist.
3: Also ich finde das ehrlicherweise nicht so gut. Und das zeigt halt einfach, dass Politik nicht richtig kommunizieren kann.
4: Es war ja ein Versprechen. Und das fühlt sich natürlich als Studentin dann nicht so gut an, wenn es irgendwie immer höher geht.
0: Ich check auf jeden Fall, weil als Studie hat man so viele Kosten und man hat ja auch einfach eine Aufgabe und das ist Studieren. Was ich mich frage, womit wird das Ganze gerechtfertigt? Also weiß ich nicht. Ich kann mir schon vorstellen, dass die Leute da jetzt eine Antwort erwarten.
1: Der Grund ist anscheinend, dass die Regierung die Kosten für das Deutschland-Semesterticket erhöht hat.
0: Aha.
1: Sprich, die günstigere Studi-Version vom Deutschland-Ticket ist auch teurer geworden. Und der ist ja im Semesterbeitrag mit drin. Das sollte ursprünglich vom Haushalt auch wieder ausgeglichen werden, hat zumindest das Bremer Wissenschaftsresort gesagt. Jetzt hat es mit den Abläufen aber zeitlich nicht so hingehauen. Das heißt, für die Studis noch ein bisschen warten.
0: Okay, ein bisschen warten. Die Frage ist, bis wann?
1: Mich hat es ein bisschen schockiert, aber bis zum Sommersemester 2027. Ab dann sollen die Beiträge wieder sinken. Bedeutet noch fast ein ganzes Jahr warten.
0: Boah.
1: Und für alle, die wie ich zum Beispiel im sechsten Semester sind und ihre Bachelorarbeit eigentlich aufs nächste Semester schieben wollten. Leute, ihr habt jetzt offiziell den Ansporn, diese scheiß Bachelorarbeit anzumelden. Und dann könnt ihr halt eben auch einfach diese fast 500 Euro sparen.
0: Also Leute, no excuses, Abschlussarbeit, fertig ballern und ein bisschen Geld sparen dabei, ne?

0: Jasmin, hast du beim Sport eine bestimmte Lieblingsübung, die du machst?
1: Gibt's irgendwas so einfach so lange, bis du nicht mehr kannst. Also so Hit, ich liebe Hit-Training über alles.
0: Was ist das?
1: Hit-Training, High-Intensity-Training. Okay. Also keine Gewichte, super viele Wiederholungen. Du tropfst, weil du so krass schwitzt, weil es einfach so anstrengend ist. Und danach weißt du gar nicht mehr, wo oben und unten ist. Und dann gehe ich nach Hause und denke mir so, ja Mann, ich
0: und
1: hab Sport gemacht.
0: Was macht man da? Hüpft man dann auf den Kasten rauf? Oder
1: frag
0: macht
1: mal
0: man
1: Stunny. Ich habe Stunny nämlich schon ein paar Mal auseinandergenommen beim Hit-Training. Gruß an ihn. Joki übrigens auch.
0: Ja, aber sag mal, was macht man? Boxt man dann in die Luft oder was?
1: Nee, also was ich halt quasi mache, dass ich quasi immer einen Track habe, wo ich sage, okay, jetzt haben wir einen Track, der geht ungefähr 3,30. Jetzt machen wir Beine dabei.
0: Ja.
1: Und da machen wir zum Beispiel Burpees. Wir machen die ganze Zeit Squats. Dann springen wir quasi in den Squat rein und springen dann hoch. Also, dass du wirklich quasi in einem Track eine bestimmte Muskelgruppe trainierst.
0: Okay.
1: So lange, bis du nicht mehr kannst.
0: Ja.
1: Und dann kommt der nächste Track, wo du entweder nochmal genau die gleiche Muskelgruppe trainierst oder eine andere Muskelgruppe.
0: Okay, und danach gehst du kotzen. So klingt es für mich.
1: Willst du auch mal mitmachen?
0: Nein, danke. Ich wollte gerade sagen, brauchst mich nicht fragen. Ich habe Wochenende jetzt.
1: Und
0: ne?
1: Du?
0: Ich will chillen.
1: Was machst du gerne so für Sport, du kleine Sportimaus?
0: Ich bin jetzt gerade aufs Laufen gekommen.
1: Geil.
0: So, ich lauf und mach du mal dein komisches Hit-Training und so. Ich glaube, da sind wir beide auf jeden Fall gut versorgt.
1: Patrick und Jasmin da, moin.
0: Yes.

0: Clapton und Milo sind das. Mit Drop the Pressure. 0-2 hat Werder gestern im letzten Spiel der Saison zu Hause gegen Dortmund verloren. Kleiner Pain, aber nicht ganz so schlimm, weil Werder steigt nicht ab.
1: Ja, kann man so sagen. Werder beendet die Saison auf Platz 15, ist nicht abgestiegen. Aber so richtig geil war die Saison nicht, muss man sagen. Und ich habe auch mal gefragt, was Werder-Fans so als Fazit zu dieser Saison sagen.
2: Ja, was soll man sagen? Es war eine absolute Saison zum Vergessen. Angefangen mit dem Trainer, der irgendwie nie richtig warm geworden ist. Dann kam ein neuer Trainer. Es wurde irgendwie nicht so richtig viel besser dadurch.
3: Dieses schwankende Leistungslevel, das würde ich mir wünschen, dass sich das mal stabilisiert, dass wir mal zwei gute Halbzeiten machen und dass man nicht immer wieder auf Start zurückfällt.
4: Am Anfang viel Hoffnung, echt Mut gehabt auf die Saison. Dann einige Spiele gesehen, wo man sich dachte, ey, was seid ihr für eine Gurkentruppe? Wo ist der Stolz? Wo ist der Teamgeist hin?
2: Ja, da hat ja so ganz viel so junge Talente, die man jetzt hoffentlich zu Geld machen kann. Und dann kriegt man viel Geld und dann müssen die nächsten Transfers jetzt sitzen. Und dann kann man vielleicht eine gute nächste Saison spielen. Aber man hat Glück gehabt und ist jetzt froh, dass man da jetzt so mit einem blauen Auge davongekommen ist.
1: Ja, mit einem blauen Auge davongekommen ist Werder diese Saison. Ich sag mal so, es kann ja nur besser werden, ne?
0: Nee, kann es eigentlich nicht. Es kann theoretisch auch immer schlechter werden.
1: Ja, okay, das stimmt. Aber so fangen wir gar nicht an. Ich sage, nächste Saison wird definitiv besser.

0: gedroppt. Und zwar einfach mal im Dreierpack. Und nach allem, was zwischen ihm und Kendrick gelaufen ist, hat Drake jetzt wohl einiges zu sagen. Melissa aus dem Next Musikteam, du hast dich einfach mal durch 43 Tracks gewühlt. Wie geht's dir gerade?
1: Boah, Alter, ganz ehrlich, als ich das gesehen habe, ey, what the helly? Drake einfach mal voll am Upspam. Ich meine, es gab zwar schon Gerüchte, dass sowas passieren könnte, hab ich aber ehrlich gesagt für Quatsch gehalten. Naja, jokes on me. Also, wir haben nicht nur Iceman bekommen, sondern auch Habibti und Maid of Honor.
0: Okay, it's a lot, aber auch ziemlich geil. Was glaubst du, warum gibt es direkt 3 neue Alben?
1: Also ich glaube, dieses ganze Rumgebiefe, ich meine, das war ja nicht nur mit Kendrick, das hat einfach Spuren hinterlassen. Und auf Iceman wird deshalb abgerechnet.

0: Er sagt zum Beispiel, dass ein Stück von ihm beim Beef gestorben ist, die Musikindustrie ist super böse geworden und so weiter und so fort. Aber die Erwartungen an Drake waren ja auch einfach mega hoch. Viele haben genau diese Abrechnung gebraucht, andere haben eher so auf diesen Fuckboy-Vibe gewartet und manche wollten einfach nur sexy Schmusi-Songs.
1: Okay, aber kriegen jetzt alle, was sie sich gewünscht haben?
0: Also ich würde sagen, es ist für jeden etwas dabei. Ist aber schon echt eine krasse Flut an Tracks. Deswegen finde ich es ganz praktisch, dass man die Alben so in unterschiedliche Vibes einteilen kann. Habibti zum Beispiel ist sehr R&B-lastig und voller Slow Jams.

0: Cuffing Season an, ne?
1: Oh yes. Mir ist das Ganze auf Dauer aber ehrlich gesagt zu slow. Deswegen freue ich mich am meisten über das dritte Album, Made of Honor. Und das ist, wie der Titel schon sagt, einfach der Soundtrack für einen Slutty JGA im Sommer.
0: Slutty JGA im Sommer lieben wir. Klingt auf jeden Fall nach Booty Shaken. Danke, Melissa. Ich würde sagen, wir hören da auch direkt einfach mal rein. Hier ist Drake mit Whole Face. It's like that.

0: Bass kommt, sind das mit Upside Down. Ganz schön ravig hier unterwegs, ne? Darf man so?
1: Darf man auf den Sonntag. Ab 12 Uhr darf man das am Sonntag.
0: Ja, dann,
1: aber vorher nicht.
0: Dann ist doch gut.
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1: Deutschland ist in einer internationalen Vergleichsstudie zum Wohlbefinden von Kindern und Jugendlichen weit hinten gelandet. Wie das Kinderhilfswerk UNICEF mitteilte, belegte Deutschland von 37 untersuchten Ländern nur Platz 25. Auf den ersten drei Plätzen landeten die Niederlande, Dänemark und Frankreich. Verglichen wurden etwa die Armutsquote, das Bildungsniveau sowie die körperliche und mentale Gesundheit von Kindern und Jugendlichen. Die Weltgesundheitsorganisation hat wegen eines Ebola-Ausbruchs in Zentralafrika eine internationale Gesundheitsnotlage ausgerufen. Sie will damit die Nachbarländer warnen und Hilfe mobilisieren. Laut WHO handelt es sich aber nicht um einen Pandemiealarm. In der Demokratischen Republik Kongo und Uganda sind bisher 80 Menschen an dem Virus gestorben. Gegen die aktuelle Ebola-Variante gibt es weder einen Impfstoff noch bestimmte Behandlungen. Ebola ist eine ansteckende und lebensbedrohliche Infektionskrankheit. Und in mehreren deutschen Städten gibt es heute Protestkundgebungen und gegen Diskriminierung und Ausgrenzung von Schwulen, Lesben und queeren Menschen. Aktionen sind unter anderem in Hannover, Berlin, Stuttgart und München geplant. Auch in Bremen beginnt am Mittag eine Versammlung auf dem Bahnhofsvorplatz. Dazu werden laut Veranstalter etwa 200 Teilnehmer erwartet. Anschließend ist eine Demo durch die Innenstadt geplant. Der heutige 17. Mai ist der internationale Tag gegen Homo-, Bi-, Inter- und Transfeindlichkeit. Das Wetter heute immer noch ziemlich wechselnd bewölkt, dann mal wieder trocken, dann mal wieder ein Regenschauer, dann kommt mal die Sonne durch. Also so richtiges Aprilwetter, maximal zwischen 13 und 17 Grad.
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0: 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Ich bin ja schon eine kleine Sparmaus, ne? Aber wenn es um Urlaub und Klamotten geht, dann
1: haust
0: bin ich
1: raus,
0: so, oh mein
1: was?
0: Gott, ich glaube, ich brauche einfach einen komplett neuen Kleiderschrank, weil ich habe nichts zum Anziehen. Fun Fact, ich habe 2 Kleiderschränke und die sind voll. Ja, und es ist ja leider tatsächlich jedes Mal so, dass ich mir so denke, oh mein Gott, ich will noch ein süßes neues Outfit haben. Und dann fühle ich mich immer schlecht, wenn ich mir was hole. Und deswegen bin ich halt so, nein, ich brauche nichts zum Anziehen, weil ich habe genug zum Anziehen.
1: Und aber ziehst du durch oder schaffst du nicht so gut? Schaffst du nicht so gut.
0: Nächste Woche ist ein schönes Wetter.
1: Ja, genau. Da musst du eigentlich mal wieder ein nettes Kleidchen dir kaufen.
0: Weil ich habe ja nichts.
1: Du hast ja nichts zu Hause.
0: Hast du auch das Problem, ne?
1: Gar nicht. Ich habe es einfach gar nicht.
0: Das ist super. Beneide ich dich drum.
1: Meine Freundin sagt auch eher, du kannst dir mal wieder was Neues kaufen. Eher so rum. Weil ich so ein Sparfuchs bin. Aber egal.
0: Kannst du mir das auch sagen?
1: Man müsste eigentlich so die gute Mitte zwischen uns beiden finden. Ich glaube, das ist cool.
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0: Es ist irgendwie so der krasseste erste Meilenstein, den du in deinem Leben erreichen kannst. Schule abschließen. Und auch wenn du dich eigentlich darauf gefreut hast, dann kann das Kapitel Schule und Abschluss einfach low-key stressen. Psychologe Marcel Moses sagt auf jeden Fall, dass das erstmal ganz normal ist und auch Gründe hat.
1: Und dieser Wegfall von dieser täglichen Struktur, von diesem täglichen in die Schule gehen, danach Hausaufgaben machen, vielleicht noch eine Hausarbeit schreiben, das aktiviert das Stresssystem, weil Vorhersagbarkeit fehlt. Und das Gehirn liebt Routinen, auch wenn wir sie manchmal langweilig finden.
0: Checke, auf jeden Fall ist das irgendwie so das Größte, worauf du hinfieberst. Dann bist du durch und nach 2 Monaten bist du so, wait a minute, was passiert denn jetzt eigentlich? Du bist halt einfach total lost und ein Großteil, der dich auch irgendwie definiert hat, der fällt halt einfach weg. Das muss aber nicht immer gleich schlecht sein.
1: Übergänge fühlen sich für uns oft wie Krisen an, weil man zwischen 2 Identitäten hängt. Aber das Neue ist noch nicht ganz klar und man hat vielleicht kein neues Umfeld aufgebaut. Und dieses Dazwischen fühlt sich für uns total chaotisch an. Aber genau das ist eigentlich komplett gesund und der Raum, in dem wir uns persönlich weiterentwickeln können.
0: Ja, Stichwort Weiterentwicklung, ne? Man muss ja auch mal raus aus seiner Comfortzone und das ist halt irgendwie ungewiss und Ungewissheit bedeutet ja auch irgendwie immer ein bisschen Angst und auch Kontrollverlust. Muss aber nicht alles immer schlecht sein, wenn du dich drauf einlässt und auch diese ganzen Erwartungen mal beiseite legst, dann können sich auch Sachen ergeben.
1: Kleine Schritte gehen, vielleicht Workshops machen, Probearbeiten, kurze Praktika, sich vielleicht mit Leuten austauschen, die spannende Wege gegangen sind, die wir uns auch vorstellen können, denn unser Gehirn braucht diese realen Erfahrungen, um wirklich zu spüren, ob wir Interesse für einen Bereich haben und nicht. Und einfach nur darüber nachdenken und sich unterschiedliche Dinge vorstellen, das erzeugt kaum dieses körperliche Feedback, was wir brauchen, damit Klarheit entsteht.
0: Ja, voll. Einfach mal wirklich reingehen und gucken, ob einem das wirklich gefällt, ob man das machen will. Und selbst wenn man was macht und das noch nicht so der richtige Weg ist, dann ist es auch kein Hals- und Beinbruch zu sagen, nee, das ist nicht meins, ich fange nochmal was Neues an.

mit Raindance. Für mich war es nicht nur irgendein TikTok-Trend, nein, es war ein Lifesaver, um meine Haare wieder schön zu machen, und zwar Overnight Curls. Overnight Curls sind Locken, die man sich quasi macht, indem man die Haare abends in so eine Art Socke auf dem Kopf einwickelt, also so eine ganz lange Wurstsocke, wie auch immer, damit dann pennt. Es sieht wirklich nicht schön aus. Aber man hat halt den ganzen Tag richtig schöne Naturwellen dadurch, ohne die Haare zu beschädigen mit Hitze. Und ich habe so eine ganz komische Haarstruktur. Also ich habe krauses Haar, aber kein lockiges Haar und auch kein glattes Haar. Und dementsprechend musste ich die halt immer mit Hitze bearbeiten, dass die halt einfach nice liegen, weil ich bin so eine, meine Haare müssen liegen, sonst habe ich schlechte Laune. Und das war wirklich ein Life-Changer für mich. Also ich hätte nicht gedacht, dass es A klappt, dass es B die Haare schont. Und ich mache es jetzt seit ungefähr einem halben Jahr. Und ich muss sagen, ich bin richtig zufrieden. Ich werde es auf jeden Fall weiter fortführen, weil meine Haare erholen sich, die wachsen, die werden wieder schön. Die sind nicht mehr so komplett hochgenommen durch Hitze. Einziger Nachteil, du siehst halt wirklich einfach nicht schön aus, wenn du schlafen gehst. Aber naja, ist halt so, ne? Irgendeinen Preis muss man ja bezahlen.

The Weeknd. Und Playboi Carti sind das. Mit Timeless. Dardan hat für mich schon mit die krassesten Deutschrap-Features rausgehauen.

192 mit Hotel. Und ich erinnere mich daran, als das rauskam, wir haben das wirklich einfach tot gehört, weil es so ein Vibe war. Wir erinnern uns vielleicht aber auch noch an diesen Track hier.

diesen Track gezeigt hat. Wir haben den wirklich auch einfach so durchgesuchtet. Also wirklich ein halbes Jahr lang war das so unser Track. Dadan kann es halt einfach. Also der macht halt wirklich einfach diese OG-Banger. Und jetzt hat er tatsächlich nochmal einen neuen rausgehauen. Und zwar zusammen mit Asi.

0: von Dardan und von Azed. Und ich muss sagen, Dardan hat eine ganz große Stärke. Er lässt seine Künstler, mit denen er quasi immer die Features macht, lässt er wirklich immer richtig gut glänzen und gut dastehen, weil die in der Regel auch die meisten Hooks singen. Und das finde ich irgendwie voll sweet, dass er sich da selbst immer so ein bisschen zurücknimmt und sagt, nee Mann, die Strophe gehört mir, that's mine, mach du mal die Hook. Finde ich irgendwie richtig, richtig sweet, weil das ja auch einen guten Künstler ausmacht, dass man wirklich sein Ego auch mal beiseite packen kann. Dardan und Azed sind das mit Vermisse jetzt hier.
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Tiesto. Und Ty Dolla Sign sind das. Mit The Business. Wenn du bei Insta in deine DMs gehst, dann siehst du plötzlich ganz viele kleine Fotos übereinander gestapelt unten rechts. Und es ist kein Bug, wie ich am Anfang dachte. Das ist eine neue Funktion, die mir ein bisschen Be Real und auch Snapchat-Vibes geben. Also es ist irgendwie so ein bisschen eine Mischung aus beiden. Instance nennt sich das Ganze. Und über Instance kannst du sponti Fotos ohne Bearbeitung an enge Friends oder Follower schicken. Die verschwinden dann nach 24 Stunden, nachdem du oder halt nachdem du sie einmal angeguckt hast. Dann sind sie nämlich nicht mehr aufrufbar. Und ich persönlich finde es irgendwie mega nervig, weil es ist irgendwie noch eine Funktion mehr, die irgendwie auch kein Mensch braucht. Und vor allem habe ich erst gar nicht gecheckt, wie man die ausmacht. Ich dachte erst, dass ich da, habe ich da aus Versehen irgendwelche Fotos von mir gemacht, irgendwelche Selfies, keine Ahnung was. Und habe dann aber zum Glück gecheckt, wie ich das Ganze ausmache. Das macht ihr, wenn ihr auf euer Profil geht, auf die drei Balken oben rechts, dann auf Content-Präferenzen und dann auf Instance verbergen. Und dann seid ihr nicht mehr so komplett verwirrt, wie ich vielleicht in den letzten Tagen. Deswegen, ich checke aber auch die Leute, die sagen, nee, ist auch irgendwie voll sweet. Vielleicht ein kleines Selfie an einen Crush. Wenn er dann ein Like gibt, kann er in deine DMs sliden. Aber weiß nicht, mir ist das irgendwie alles nur noch mal zu stressig.

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1: Damals 50 Cent Eistee von Pennymarkt. Heute

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2: Und das hat Patrick um kurz nach halb zwei.
3: Deutschland ist in einer internationalen Vergleichsstudie zum Wohlbefinden von Kindern und Jugendlichen weit hinten gelandet. Wie das Kinderhilfswerk UNICEF mitteilte, belegte Deutschland von 37 untersuchten Ländern nur Platz 25. Auf den ersten drei Plätzen landeten die Niederlande, Dänemark und Frankreich. Verglichen wurden etwa die Armutsquote, das Bildungsniveau sowie die körperliche und mentale Gesundheit von Kindern und Jugendlichen. Die Weltgesundheitsorganisation hat wegen eines Ebola-Ausbruchs in Zentralafrika eine internationale Gesundheitsnotlage ausgerufen. Sie will damit die Nachbarländer warnen und Hilfe mobilisieren. Laut WHO handelt es sich aber nicht um einen Pandemiealarm. In der Demokratischen Republik Kongo und Uganda sind bisher 80 Menschen an dem Virus gestorben. Gegen die aktuelle Ebola-Variante gibt es weder einen Impfstoff noch bestimmte Behandlungen. Ebola ist eine ansteckende und lebensbedrohliche Infektionskrankheit. Und in mehreren deutschen Städten gibt es heute Protestkundgebungen gegen Diskriminierung und Ausgrenzung von Schwulen, Lesben und queeren Menschen. Aktionen sind unter anderem in Hannover, Berlin, Stuttgart und München geplant. Auch in Bremen beginnt am Mittag eine Versammlung auf dem Bahnhofsvorplatz. Dazu werden laut Veranstalter etwa 200 Teilnehmer erwartet. Anschließend ist eine Demo durch die Innenstadt geplant. Der heutige 17. Mai ist der internationale Tag gegen Homo-, Bi-, Inter- und Transfeindlichkeit. Das Wetter heute immer noch ziemlich wechselnd bewölkt, dann mal wieder trocken, dann mal wieder ein Regenschauer, dann kommt mal die Sonne durch. Also so richtiges Aprilwetter, maximal zwischen 13 und 17 Grad.
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2: Ja, und ich bin Jasmin und ich wünsche euch einen wunderschönen Sonntag. Das sind Calvin Harris und Jazzy.

say so. Ich glaube, es ist das krasseste Gerät, was meine Küchenskills einfach crazy revolutioniert hat. Der gute Airfryer. Also du kannst ja wirklich alles im Airfryer machen und es schmeckt einfach geil. Und du brauchst ja nicht mal irgendwie viel Fett oder keine Ahnung was und es ist einfach voll schnell ready. Vor allem, wenn du gerade irgendwie von zu Hause ausgezogen bist und vielleicht noch nicht die krassesten Kochskills hast, dann ist es einfach der Shit, sich einen Airfryer zuzulegen. Und ich habe nicht gewusst, dass es ein paar Do's und Don'ts gibt, weil blind wie immer einfach irgendwie machen, ja, funktioniert schon. Ich habe mich letztens nämlich gefragt, warum es so lange dauert, bis mal was gar wird im Airfryer. Und ich habe jetzt bei ZDF Info gelesen, dass man diesen Garkorb gar nicht richtig voll machen sollte, sondern immer nur maximal bis zur Hälfte füllen soll, damit die Luft halt vernünftig zirkulieren kann. Wusste ich nicht, weil viel hilft viel, dachte ich so. Und deswegen dachte ich so, hä, ist das normal, dass das so lange dauert? Fand ich voll crazy. Und was ich auch nicht wusste, dass man den nicht vorheizen muss. Also ist jetzt vielleicht auch ein bisschen, also keine Ahnung, vielleicht ist es auch ein bisschen weird, aber ich habe den halt zwischendurch immer ein bisschen vorgeheizt, wenn du irgendwie Pommes oder so reinschmeißen willst, weil ich so dachte, ja, aber dann ist der ja schon mal warm. Nee, muss man auch nicht. Und man braucht bei Heißluftfritteusen auch tatsächlich kein Öl. Ich habe immer so ein bisschen Öl drüber gemacht, weil ich so dachte, ja, okay, dann gart das ein bisschen besser durch. Spoiler Alert, braucht man gar nicht, weil Heißluftfritteuse, wie der Name schon sagt, ist auch irgendwie ein bisschen naheliegend, aber auch irgendwie gar nicht, frittiert den Bums halt von alleine mit heißer Luft. Ja, ist revolutionär, hätte ich mir auch das Öl sparen können. Aber Leute, ich sag's euch, wie es ist, ne? Legt euch einen Airfryer zu, das Ding ist nur geil.

Wofür sind Sonntage da? Sonntage sind zum Ausschlafen da, Sonntage sind zum Chillen und Sonntage sind auch zum mausigen Kaffeegang da. Ich bin so ready, gleich mich in ein richtig schönes Mausi-Café zu setzen, mir so einen richtig mausigen Matcha mit so Erdbeer-Stuff zu bestellen und erstmal den ganzen Gossip der letzten Wochen auszutauschen. Ich liebe alles da dran. Und ich finde, Bremen ist so eine geile Kaffeestadt, weil es gibt so viele geile Cafés mit so unterschiedlichen Vibes. Also jeder Stadtteil hat wirklich mindestens 4, 5 richtig nice Cafés, wo du auch on a regular basis hingehen kannst. Das ist doch einfach nur ein Vibe. Vor allem jetzt auch bei dem Wetter. Also ich weiß nicht, ob ich mich jetzt raussetzen würde, aber so ein bisschen regnerisch, schön reinsetzen, gemütliches Getränk, was gibt's Geileres? Das werde ich nämlich jetzt gleich machen. Ich habe jetzt nämlich in 10 Minuten den wohlverdienten Feierabend. Dann übernimmt Yusuf wieder für euch und ist für euch bis 18 Uhr am Start. Und ich bin jetzt erstmal raus und freu mich auf meinen Mausi-Nachmittag. Den habe ich mir jetzt nämlich auch verdient. Das sind Shy, Fix und King mit La Prima.

0: 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Let's go.
1: Ich muss mal atmen, Alter. Denial is a River von Doechii hier um 14 Uhr auf Next.
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1: Einen wunderschönen guten Tag an alle, die gestern noch lange unterwegs waren. Guten Morgen an dieser Stelle. Ich hoffe, ihr habt die Nacht gut überlebt. Für alle anderen ist schon Mittag. Mittag, also richtig norddeutsch. Und vielleicht habt ihr schon euer Zimmer aufgeräumt, eure Wohnung geputzt oder, keine Ahnung, eure Oma zum Frühstück begleitet. Sonntage können halt verschieden aussehen. Was aber für euch alle gerade gleich ist, ihr hört Next. Ich bin Yusuf, euer Host für die nächsten 4 Stunden. Patrick ist auch am Start.
3: Patrick ist auch mit dabei, auf
1: Moin,
3: jeden
1: Patrick.
3: Fall.
1: Moin. Wir sind bereit. Alok ist es auch mit Go Mode hier auf Next.

0: Toyota, Bones MC, You're Up Next. Und du bist so endlich fertig mit der Schule, denkst du richtig geil, aber was kommt jetzt? Auf einmal bist du erwachsen, stehst mitten im Leben und das kann sich schon richtig lost anfühlen. Marcel Moses ist Psychologe und sagt auf jeden Fall, dass es völlig normal ist und auch seine Gründe hat.
1: Und dieser Wegfall von dieser täglichen Struktur, von diesem täglichen in die Schule gehen, danach Hausaufgaben machen, vielleicht noch eine Hausarbeit schreiben, das aktiviert das Stresssystem, weil Vorhersagbarkeit fehlt und das Gehirn liebt Routinen, auch wenn wir sie manchmal langweilig finden.
0: Ich weiß noch, nach Schule wussten meine Freunde und ich nicht mal, was wir studieren sollen, hab dann irgendwas genommen, was sich einfach nur cool anhört, obwohl das schon eine richtig große Entscheidung ist, ne? Vor allem, man ist noch so jung und das ist voll zukunftsentscheidend.
1: Übergänge fühlen sich für uns oft wie Krisen an, weil man zwischen zwei Identitäten hängt. Aber das Neue ist noch nicht ganz klar und man hat vielleicht kein neues Umfeld aufgebaut und dieses Dazwischen fühlt sich für uns total chaotisch an, aber genau das ist eigentlich komplett gesund und der Raum, in dem wir uns persönlich weiterentwickeln können.
0: Okay, fühle ich unnormal, hatte auch richtig Schiss vor dieser Zeit nach dem Abi und ich war auch richtig kurz lost. Aber wie hätte ich das anders machen können?
1: Mein Tipp ist, dass man, wenn man wirklich vor so schwierigen Entscheidungen steht, nicht nach der perfekten Option sucht, sondern eine Option wählt, wo man sich überhaupt mal vorstellen kann, vielleicht reinzuschnuppern. Man sollte also nach Richtung entscheiden und nicht nach wirklich jedem Detail, sondern eher gucken, wo fühle ich mich vielleicht ein bisschen angezogen? Was kann ich mir vorstellen? Und dieses romantisierte, ich muss den perfekten Job finden, vielleicht loslässt.
0: Also mit anderen Worten, wir sollten mehr ausprobieren, oder?
1: Kleine Schritte gehen, vielleicht Workshops machen, Probearbeiten, kurze Praktika, sich vielleicht mit Leuten austauschen, die spannende Wege gegangen sind, die wir uns auch vorstellen können. Denn unser Gehirn braucht diese realen Erfahrungen, um wirklich zu spüren, ob wir Interesse für einen Bereich haben und nicht. Und einfach nur darüber nachdenken und sich unterschiedliche Dinge vorstellen, das erzeugt kaum dieses körperliche Feedback, was wir brauchen, damit Klarheit entsteht.
0: Also raus aus der Komfortzone, rein in die Probearbeit oder ins Praktikum ist gar nicht so verkehrt.

Illusion von Dua Lipa hier auf Next. Und wer von euch benutzt eigentlich alles Spotify? Habt ihr gesehen, dass sich das Logo verändert hat? Also der grüne Farbklecks mit drei Streifen ist jetzt eine grüne 3D-Disco-Kugel und die Leute im Internet drehen einfach durch. Also es gibt einen richtigen Shitstorm, weil die nicht verstehen, warum das Logo so aussieht, als hätte ein 60-jähriger Boomer das Design gemacht. Also so gar nicht minimalistisch, wie es sich heutzutage gehört. Ich meine, vorher war es legit nur ein grüner Kreis. Und ich habe zwei Hot Takes. Erster Hot Take: Ich glaube, man muss schon echt ein bisschen unemployed sein, wenn man sich aktiv darüber aufregt. Also ich habe gelesen, dass es halt generell nur wegen dem 20. Geburtstag von Spotify so ist. Und ich denke mir so, ey, wenn nicht jetzt, wann dann? Und das andere ist halt auch so, ja, die Zeit von Minimalismus in Logos nähert sich, glaube ich, dem Ende zu. Ich habe vor kurzem auch das neue Xbox-Logo gesehen. Das war vorher einfach nur ein weißer Kreis mit einem X drauf. Und jetzt ist es legit eine ganze Kugel, wo ein X so eingestampft ist. Ehrlich gesagt, finde ich es auch cool so. Warum nicht? Ob das jetzt bei Spotify so bleibt oder nicht und das ein special Ding ist, werden wir bestimmt am Ende sehen.

Ed Sheeran und Fireboy DML sind das mit Peru. Und Fun Fact, ich habe immer statt Peru, habe ich immer Beirut verstanden. So, Beirut, Beirut, Beirut, aber egal. Ist fast dasselbe, oder?

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1: Um 2:30 mit Patrick.
2: Kinder und Jugendliche in Deutschland sollen gleiche Chancen auf Bildung haben. Das fordert Bundesbildungsministerin Karin Prien. Sie sieht dabei nicht nur den Bund, sondern auch die Länder in der Pflicht. Die Ministerin reagiert auf eine UNICEF-Studie zum Wohl von Kindern und Jugendlichen, bei der Deutschland weit hinten gelandet ist, und zwar auf Platz 25 von insgesamt 37 untersuchten Ländern. Laut UNICEF wurden zum Beispiel die Armutsquote, das Bildungsniveau sowie die körperliche und mentale Gesundheit von Kindern und Jugendlichen verglichen. In mehreren deutschen Städten gibt es heute Protestkundgebungen gegen Diskriminierung und Ausgrenzung von schwulen, Lesben und queeren Menschen. Aktionen sind unter anderem in Hannover, Berlin, Stuttgart und München geplant. Auch in Bremen sollte es am Mittag ursprünglich eine Demo geben. Die wurde laut Polizei aber kurzfristig abgesagt. Warum, ist nicht bekannt. Der heutige 17. Mai ist der internationale Tag gegen Homo-, Bi-, Inter- und Transfeindlichkeit. Und in Bremen-Osterholz hat eine Gruppe jugendlicher Polizisten angegriffen. Rund 60 junge Menschen hatten sich laut Polizei vor einem Kiosk versammelt, laut Musik gehört und kleine Feuer entzündet. Als die alarmierten Einsatzkräfte ankamen, wurden sie unter anderem mit Pyrotechnik beworfen. Eine Polizistin wurde von einer Getränkedose am Kopf getroffen und leicht verletzt. Die Beamten sprachen Platzverweise aus und schrieben Anzeigen. Das Wetter bleibt wechselhaft. Mal Sonne, mal Wolken, mal auch ein Regenschauer mit dabei. Maximal haben wir 17 Grad.
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1: Patrick.
2: Ja?
1: Bist du jemand, der direkt antwortet, wenn er eine Nachricht bekommt? Oder?
2: Immer. Sofort.
1: Sofort?
2: Ja, ich bin super erreichbar.
1: Du bist mein Vorbild, weißt du das?
2: Du lässt auch mal Nachrichten eine Woche liegen?
1: Ich bin komplett Gegenteil. Ich vergesse immer zu antworten, weil ich mir so denke, also meistens kriege ich Nachrichten, wenn ich gerade unterwegs bin.
2: Ja.
1: Und dann möchte ich so mir die Zeit nehmen dafür, um vernünftig zu antworten und nicht jetzt so on the go, weißt du?
2: Voll, und dann kommst
1: weil
2: du aber dann gar nicht mit.
1: So, weißt du?
2: Ja.
1: Und dann lege ich später im Bett, weil ich so viel zu tun hatte, hatte ich gar keine Zeit, irgendwas zu machen. Und ich denke mir so, bevor ich jetzt antworte, chill ich jetzt lieber auf TikTok und nehme mir morgen dann die Zeit.
2: Ja, und dann kommt morgen nie.
1: Und dann kommt morgen nie und dann vergiss es einfach, so scheiße, Alter.
2: Ja. 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

0: New Religion ist das hier von Baby Rexha auf Bremen Next. Und Werder hat gestern 0-2 im letzten Spiel der Saison zu Hause gegen Dortmund verloren. Und zum Glück ist es komplett egal, weil Werder nicht mehr absteigen konnte und wir haben einfach Glück gehabt. Aber für Werder-Fans war die Saison echt schon kein Spaß und es hat einfach bitter geschmeckt, oder?
1: Ja, muss man sagen. Wir haben auch mal ein paar Werder-Fans gefragt, was deren Fazit für die Saison so ist.
2: Ja, was soll man sagen? Es war eine absolute Saison zum Vergessen. Angefangen mit dem Trainer, der mir nie richtig warm geworden ist. Dann kam ein neuer Trainer. Es wurde irgendwie nicht so richtig viel besser dadurch.
3: Dieses schwankende Leistungslevel, das würde ich mir wünschen, dass sich das mal stabilisiert, dass wir mal zwei gute Halbzeiten machen und dass man nicht immer wieder auf Start zurückfällt.
4: Am Anfang viel Hoffnung, echt Mut gehabt auf die Saison. Dann einige Spiele gesehen, wo man sich dachte, ey, was seid ihr für eine Gurkentruppe? Wo ist der Stolz? Wo ist der Teamgeist hin?
2: Ja, da hat er so ganz viel so junge Talente, die man jetzt hoffentlich zu Geld machen kann. Und dann kriegt man viel Geld und dann müssen die nächsten Transfers jetzt sitzen. Und dann kann man vielleicht eine gute nächste Saison spielen. Aber man hat Glück gehabt und ist jetzt froh, dass man da jetzt so mit einem blauen Auge davon gekommen ist.
0: Ja, ich find's schade. Ich finde es schade, weil ich bin so verwöhnt groß geworden mit Werder. Als ich klein war, hat so Diego noch bei Werder gespielt und der war halt in der Ballon d'Or Shortlist der 15 besten Spieler der Welt.
1: Und wenn du war so bei Werder einfach,
0: ja,
1: ne?
0: Ja, genau. Und wenn du so FIFA gespielt hast, dann hatten die einfach so Spieler, die so ein, also wirklich richtig gut bewertet waren einfach, weißt du? Hoffentlich kriegen wir einfach die guten, goldigen Tage von Werder wieder zurück. Hier ist Golden auf Next.

Head and Heart sind das hier auf Next. Und der DJ und Producer James Hype hat einen neuen Song gedroppt. Das war der Bruder, der uns die letzten Jahre im Schwitzkasten hatte mit diesem Song. Ganz egal, welche Musik du hörst, dieser Song kann gar nicht an dir vorbeigegangen sein, weil das einfach echt überall lief. Und jetzt legt er einen drauf mit seiner neuen Single Serotonin. Ich schenke gerade meinen Kopf und kriege instant gute Laune. Vor allem kurze Biologiestunde. Serotonin ist ja ein Glückshormon. Und ich finde, der Song macht echt glücklich. Nur ist halt Serotonin im Titel mit einem A geschrieben, also Seratonin und nicht Serotonin, wie es eigentlich heißt. Vielleicht hat er sich dabei was gedacht, vielleicht war das auch ein Tippfehler, wir sind ja alle Menschen, so. Aber ist auch Wayne, die Message ist auf jeden Fall angekommen. Wir springen rein in die Glücksgefühle. James Hyde, Seratonin hier auf Next.

0: Bruno Mars ist das hier um 15 Uhr auf Next und ich finde Bruno Mars, seine Songs, ne, die hören sich so an, wie als würdest du dir irgendwie so bei so einer Fastfood-Kette ein Eis ziehen. Es ist immer dasselbe Eis, aber es gibt verschiedene Toppings. Und zum Beispiel, wenn du so Treasure oder so hörst,
1: ja,
0: hört sich immer alles so ähnlich an. Weißt du, was ich meine?
1: Der Vergleich tut, man hört immer, dass es Bruno Mars ist. Es ist immer ein bisschen anders.
0: Ist immer so
1: aber
0: dasselbe Fundament.
1: Es ist auch immer ein bisschen gleich auch.
0: Ist immer dasselbe Fundament.
1: Ja.
0: Finde ich auch so mit dieser bisschen so Funk-Stimmung, so ein bisschen 80er-Stimmung.
1: Ja, ja.
0: Und er wackelt auch immer mit seiner Hüfte, so weißt du, er ist so, so Short King und wackelt so mit seiner Hüfte bei
1: also
0: seinen Musikvideos.
1: Bei Bruno Mars ist das wie bei so Eis von Fastfood-Ketten, man weiß immer, was man bekommt.
0: Man weiß, was man bekommt, auf jeden Fall. Aber Beyoncé ist auch cool, weil sie hat sich mal neu ausprobiert gehabt, damals 2022 mit ihrem Hausalbum. Hier ist Break My Soul.

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0: Bring mich nach Haus ist das von Contra K und Santos. Hier auf Next. Und Frank Cassis komplette Familie, Tochter, Frau, Mama, Papa und alle, die er liebt, werden eiskalt gekillt. Mama, can you keep him in the dark for a while? 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Die Geschichte von Punisher und seinem brutalen Rachefeldzug kennen wir ja schon. Jetzt hat Marvel zusammen mit Disney nachgeliefert. Der Punisher One Last Kill ist jetzt ab sofort auf Disney Plus draußen und June, das ist ja schon ein ganz besonderes Special, oder nicht?
1: Ja, das zeigt auch die Länge von nur 51 Minuten. Ich würde sagen, wir haben zwei sehr verschiedene Hälften. In der ersten Hälfte sehen wir erstmal Frank Castle, emotional komplett am Ende.
2: Ich weiß nicht, was ich tun soll. Ich bin verdammt müde.
1: Er hat ja die Mafia-Sippe, die an dem Tod seiner Familie beteiligt war, ausgeschaltet, komplett. Jetzt versucht er, mit seinen Dämonen zu leben, trainiert einsam und völlig allein, total gestört in seiner Wohnung, so mit Stacheldraht um die Klimmzugstange gewickelt, damit er den Schmerz fühlt und so. Säuft, kotzt, schreit und hängt am Grab seiner Liebsten und hat heftige Halluzinationen.
0: Was hat er noch alles, Alter? Und dann kommt die zweite Hälfte des Films?
1: Die Mafia-Mama Manucci. Die ist nämlich ein bisschen piefig, weil Frank ja ihre komplette Familie ausgelöscht hat.
3: Ein kleines Kopfgeld auf sie hat völlig gereicht. Jeder wahnsinnige Gauner und Mörder in diesem Viertel stand einst in unseren Diensten. Und nun sind sie alle verzweifelt. Um 6.47 Uhr erhält jeder von ihnen diesen Standort. Sie werden herkommen und sie umbringen, so wie jeden, der sich ihnen in den Weg stellt. Sie haben sich ihr Grab geschaufelt.
0: Okay, und dann kommen auf einmal ganz viele Gegner?
1: Und dann, Leute, beginnt die zweite Hälfte. Aus allen Ecken kommen Mörder, Psychopathen, um Frank heil zu machen. Oder nennen wir es einfach Rage-Modus. Innerhalb von 25 Minuten schlachtet Frank an die 50 Männer ab. Also das sollte wirklich, glaube ich, so ein Dampfhammer sein. So richtig in die Fresse. Ja, und that's it mit dem Film.
0: Ja, okay, was würdest du von einem 50-Minuten-Film erwarten? Es wurde ja geschrieben, dass es das härteste aus dem Marvel-Universe ist, was es bis jetzt gab, oder nicht?
1: Ja, also für Marvel-Disney-Verhältnisse ist das schon eine Ansage. Und Jon Bernthal, einfach bester Punisher ever. So geil wie Robert Downey Jr. als Iron Man war, so derbe ist der auch als Punisher. Also so eine richtig nice One-Man-Show mit viel Blut. Und wenn ihr auf John Wick und diese ganzen Filme steht, dann auf jeden Fall go. Für mich hätte es noch ein Ticken brutaler sein können. Aber ist okay.
0: Ja, mal sehen. The Punisher ist ja auch beim neuen Spider-Man-Film dabei. Aber jetzt ist er erstmal auf Disney Plus. The Punisher, One Last Kill.

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Paschanim ist das mit Jaden. Shababes und VIP. Und ich finde auch, Paschanim und Jaden sind beide quasi dieselbe Person, aber halt so anderes Geschlecht, andere Stimmfarbe. Das ist crazy. Das ist wirklich komplimentär, die beiden. Und was ist denn jetzt Sache? Kommt Manuel Neuer zurück zum DFB-Team oder nicht? Gestern hat Sky Deutschland verkündet, dass Neuer die Nummer 1 im deutschen Tor wird für diese anstehende WM jetzt in diesem Sommer. Und das, obwohl Neuer den Posten schon längst abgegeben hat. Auf jeden Fall voll das Hin und Her wäre auf jeden Fall auch voll geil, wenn der Bruder zurückkommt, weil er ist so eine Maschine. Alleine, was er in der Champions League alles abgeliefert hat, ist krass. Und man muss auch sagen, der Bundestrainer Nagelsmann hat sich auch nicht klar dazu geäußert und meinte, sowas passiert halt, dass Informationen durchsickern durch Journalisten und so weiter und so fort. Was er jetzt damit meinte, keine Ahnung. Wer mir aber ein bisschen leid tut, ist Oliver Baumann, der war ja eigentlich als Torwart gesetzt und er meinte auch, dass der Bundestrainer ihm das Vertrauen geschenkt hat und das klang dann so, als hätte Nagelsmann zu ihm gesagt, ey Bruder, du bist meine Nummer 1 und jetzt kommt auf einmal Neuer und ist im Tor und ich hätte an seiner Stelle voll die Trust-Issues bekommen. Also echt kacke für Baumann, aber ich als Fan würde mich heftig freuen, wenn Neuer da zwischen den Pfosten steht. Sorry Oliver, vergebe mir.

0: Dive Into Me ist das von Alok und Khalid. Hier um 15:30 bei Next.
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2: Kinder und Jugendliche in Deutschland sollen gleiche Chancen auf Bildung haben, das fordert Bundesbildungsministerin Karin Prien. Sie sieht dabei nicht nur den Bund, sondern auch die Länder in der Pflicht. Die Ministerin reagiert auf eine UNICEF-Studie zum Wohl von Kindern und Jugendlichen, bei der Deutschland weit hinten gelandet ist, und zwar auf Platz 25 von insgesamt 37 untersuchten Ländern. Laut UNICEF wurden zum Beispiel die Armutsquote, das Bildungsniveau sowie die körperliche und mentale Gesundheit von Kindern und Jugendlichen verglichen. Die dänischen Behörden haben im Moment keine Pläne, den vor der Insel Anholt angespülten toten Buckelwal zu bergen. Sie warnten davor, sich dem Tier zu nähern. Sie sagen, dass wegen austretender Gase Explosionsgefahr besteht und das Tier Krankheiten übertragen kann. Inzwischen steht fest, dass es sich bei dem toten Buckelwal um dasselbe Tier handelt, das wochenlang vor der deutschen Ostseeküste umhergeirrt und mehrfach gestrandet war. Und in Bremen-Osterholz hat eine Gruppe jugendlicher Polizisten angegriffen. Rund 60 junge Menschen hatten sich laut Polizei vor einem Kiosk versammelt, laut Musik gehört und kleine Feuer angezündet. Als die alarmierten Einsatzkräfte ankamen, wurden sie unter anderem mit Pyrotechnik beworfen. Eine Polizistin wurde von einer Getränkedose am Kopf getroffen und leicht verletzt. Die Beamten sprachen Platzverweise aus und schrieben Anzeigen. Das wird heute Abend weiterhin bewölkt. Zwischendurch kann es immer mal einen Regenschauer geben. Temperaturen heute Abend noch mal so maximal zwischen 12 und 14 Grad.
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2: Hast du schon mal gesehen bei YouTube, wie das aussieht, wenn so ein Wal explodiert? So ein toter Wal?
0: Nein, Bruder, was?
2: Das ist richtig crazy. Also da gibt es tatsächlich so ein Video, kannst du ja einfach mal reinziehen. Die blähen sich halt so krass auf, weil die von innen verrotten. Und dann werden die so richtige Ballons. Und wenn du dann als Forscher oder so Leute die anpiekst, dann sprengen sich die ganzen Därme raus. Das ist komplett crazy. Das fliegt voll in die Luft.
0: Ich dachte mal, das ist nur so eine Redewendung, dass er explodiert. Aber
2: nein, der explodiert
0: wirklich.
2: For real. Das ist okay. Richtig, das
0: ist, ich war aber im Kopf auch gerade bei dem Wal, weil das ist ja jetzt safe, dass es der vom Timmendorfer Strand war, da,
2: ja,
0: ne?
2: Ja.
0: Und ich denke mir, Bruder, was hat dieser Wal alles für Schlagzeilen geschafft? Und also, mach's endlich fertig, Bruder, dann. Weißt du, ich will wissen, auch wenn er jetzt weg ist, er soll in Ruhe gehen, reicht jetzt auch, oder?
2: Ja, vor allen Dingen, das Ding ist, ich habe gelesen, das hat Millionen gekostet, diese ganzen Sachen, die man für den gemacht hat. Da haben ja Leute auch Spenden an irgendwelche Scam-Organisationen, also haben sie ihr Geld losgeworden, weil, also, das ist ja ein Riesending gewesen, wo ich denke so, hat mal, also es gibt auch so viele andere Sachen, über die man sich kümmern kann, ne?
0: Am Ende denke ich mir einfach Ruhe in Frieden.
2: Ja.
0: Ruhe in Frieden, mein Junge.
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Swim ist das mit BTS, von BTS. Und neben Rolex und Richard Millies ist die AP eine Uhr, die richtig exklusiv ist. Deswegen wird auch immer darüber gerappt, wie zum Beispiel auch Offset und 21 Savage. Und falls in eurer Timeline Videos sind, wo Leute massenhaft vor Uhrenläden und da einfach warten und sich schlagen, diese Woche hat Audemars Piguet bekannt gegeben, dass sie eine bezahlbare Variante als Kollabo-Album Kollabo mit Swatch rausholen, irgendwie für ein paar hundert Euro. Also zum Vergleich, eine AP kostet teilweise 30 bis 40k. Und das hat eine fette Welle ausgelöst, Alter. Also klar, Marketing-Move, durch den Hype gibt es mehr Sichtbarkeit, Leute reden darüber und so weiter und so fort. Aber die Exklusivität von der Uhr ist ein bisschen verloren gegangen. Das sagen zumindest voll viele Rapper auf X und meinten, dass sie halt ihre Uhr verkaufen werden, weil bald auch Normalos damit rumlaufen werden. Die feiern das halt gar nicht. Andererseits kann man sich vielleicht endlich mal so eine exklusive Uhr leisten. Das ist nicht mal eine Armbanduhr, sondern so eine Taschenuhr, die du dir wie so ein Labubo um deine Taschen wickeln kannst. Muss jeder für sich wissen, aber ja, dass Leute extra von einem Laden campen und sich sogar boxen, das ist crazy, oder? Das ist crazy.

Aperture von Harry Styles ist das hier auf Next. Und was geht eigentlich bei ihm ab? Harry Styles hat gestern seine Tour in Europa gestartet. Die Crowd ist auf jeden Fall crazy gegangen in der Johan Cruyff Arena in Amsterdam. Und das Besondere an Harry Styles seiner Tour ist, dass er nicht nur eine Show in einer Stadt spielt und dann weiterzieht, sondern der hat sich so Metropolen wie Amsterdam, London, New York und Co. ausgesucht und spielt dort seine 5 bis 6 Shows. Also ich glaube in New York sogar 30 Shows und insgesamt 50 Shows in 7 Städten. Eigentlich geiler Move, aber für uns Bremer mal eben nach Amsterdam fahren ist schon anstrengender, als wenn er zum Beispiel in Hamburg oder Hannover spielen würde. Da musst du halt schon ein Hotel buchen und da bleiben, würde ich sagen. Und dann musst du noch die Fahrtkosten berechnen und dies. Und das ist auf jeden Fall nicht so günstig, wie man denkt. Aber an alle, die trotzdem Bock haben, der bleibt ja jetzt erstmal in Amsterdam. Vielleicht könnt ihr ja schauen, ob ihr noch das ein oder andere Ticket ergattern könnt. Und dann seht ihr ihn vielleicht in Amsterdam oder vielleicht auch in London. Da könnt ihr mal hinfliegen, ne? Ja.

0: We Don't Care. Aiken, hier um 16 Uhr auf Next. Patrick, hast du eigentlich Flipflops?
1: Nicht mehr.
0: Nicht mehr, warum?
1: Weil oben diese Flipflop-Bügel auf meinen Füßen oben drauf alles immer wund gerieben haben.
0: Ja, das tut ein bisschen weh in der
1: Plastik, Check. Das zieht irgendwann so an der Haut, wenn man zu viel
0: Ja, ja. Ich hab's auch, ehrlich gesagt, deswegen frage ich mich halt auch, wie Menschen so damit so auf Ernst rumlaufen können. Die sind ja nur damit unterwegs. Aber dieses Jahr werde ich mir wieder Flipflops holen, weil die sind einfach im Trend. Das ist Sommertrend des Jahres. So?
1: Echt jetzt?
0: 100%. Ich glaube, das liegt ehrlicherweise auch daran, dass so viele Creator und so gerade in Brasilien waren, weißt du, Brasilien ist gefühlt das neue Japan geworden, alle sind in Rio.
1: Ah, ist das jetzt der Trend,
0: oder? Das ist der Trend, so, ich will auch unbedingt nach Brasilien, aber kann ich mir gerade nicht leisten. Und da siehst du halt nur so Videos, wie die ganzen Leute mit Flipflops rumlaufen, Fußball spielen, dieser Vibe ist einfach da. Wir sehen das die ganze Zeit, ich glaube, deswegen ist es so ein bisschen auch bei uns angekommen.
1: Hast du Bock mal auf Copacabana?
0: Junge, ich wäre sowas von dabei.
1: Ja,
0: ich glaube, ich bin viel zu schlecht dafür, obwohl ich finde, ich kann schon gut hochhalten, aber ich glaube, für die wäre ich zu schlecht.
1: Weißt du, dass man in Brasilien, wenn du da am Strand bist, dass du da eher so Eierquetscher-Badehosen trägst?
0: Diese Speedos?
1: Ja, ja, ja, ja. Das ist ja so, in Brasilien ist das, die tragen ja nicht so wie wir diese Badehosen, diese lange, sondern eher so diese Speedos, wo du auch so ein bisschen siehst, wie rum du trägst.
0: Bevor ich das mache, muss ich erstmal wieder zum Sport gehen, ein bisschen abspecken und dann würde ich mich das vielleicht trauen. Aber egal. Hier ist Waterfalls von James High.

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1: Der macht sich auch langsam einen guten Namen hier in Deutschland. Benno ist das. Mit Dein Mann Freestyle. Hier auf Next. Und es ist sein erstes Solo-Album nach dem wahrscheinlich heftigsten Beef der letzten Jahre. Drake hat gedroppt und das einfach mal im Dreierpack. Und nach allem, was zwischen ihm und Kendrick gelaufen ist, hat Drake wohl einiges zu sagen. Melissa aus dem Next Musikteam, du hast dich durch 43 Tracks gewühlt. Wie war es für dich?
2: Boah, Alter, ganz ehrlich, als ich das gesehen habe, ey, what the helly? Drake einfach mal voll am Upspam. Ich meine, es gab zwar schon Gerüchte, dass sowas passieren könnte, habe ich aber ehrlich gesagt für Quatsch gehalten. Naja, jokes on me. Also, wir haben nicht nur Iceman bekommen, sondern auch Habibti und Maid of Honor.
1: Okay, warum glaubst du, warum gibt's gleich drei Alben?
2: Also ich glaube, dieses ganze Rumgebiefe, ich meine, das war ja nicht nur mit Kendrick, das hat einfach Spuren hinterlassen. Und auf Iceman wird deshalb abgerechnet.

0: Er sagt zum Beispiel, dass ein Stück von ihm beim Beef gestorben ist, die Musikindustrie ist super böse geworden und so weiter und so fort. Aber die Erwartungen an Drake waren ja auch einfach mega hoch. Viele haben genau diese Abrechnung gebraucht, andere haben eher so auf diesen Fuckboy-Vibe gewartet und manche wollten einfach nur sexy Schmusi-Songs.
1: Ja, es gibt aktuell auch News, dass er das gemacht haben soll, um aus seinem Labelvertrag rauszukommen. Aber gut für uns, jetzt kriegen alle, was sie sich gewünscht haben, oder?
0: Also ich würde sagen, es ist für jeden etwas dabei. Ist aber schon echt eine krasse Flut an Tracks. Deswegen finde ich es ganz praktisch, dass man die Alben so in unterschiedliche Vibes einteilen kann. Habibti zum Beispiel ist sehr R&B-lastig und voller Slow Jams.
1: Für mich ist das Old Drake, der alte, das ist so 2013, 2000, das ist so Take Care von Drake, würde ich sagen, oder?
0: Oh yes, mir ist das Ganze auf Dauer aber ehrlich gesagt zu slow, deswegen freue ich mich am meisten über das dritte Album, Made of Honor, und das ist, wie der Titel schon sagt, einfach der Soundtrack für einen slutty JGA im Sommer.
1: Ja, man, auf jeden Fall voll der krasse Dancehall-Vibe. Ich würde sagen, wir gehen mal rein. Fun Fact, auf dem Album sieht man halt die Mutter von Drake. Und das erste Lied heißt Ho-Phase. Keine Ahnung, was er sich dabei gedacht hat. Aber wir hören da mal rein. Ho-Face hier auf Next von Drake.

0: ist das von The Second Voice hier auf Next. Und was macht man eigentlich nach der Schule? Ich frage so doof, weil viele manchmal gar nicht auf dem Schirm haben, dass es neben Studium oder Ausbildung immer noch ein sogenanntes freiwilliges soziales Jahr, kurz FSJ, gibt. Ne? Du kannst da zum Beispiel, wenn du noch nicht weißt, was du später machen willst, aus bestimmten Gründen ein paar Dinge ausprobieren.
1: Weil ich mich spontan dazu entschlossen habe, doch nicht Abitur zu machen, sondern Fachabi. Und dazu brauchen wir ein jährliches Praktikum.
2: Einfach, um den Fokus darauf zu setzen, dass ich so meine Social Skills ein bisschen fördern kann.
3: Ich wollte schon immer ein FSJ machen, weil meine Mama das gemacht hat und sie hat gesagt, es war die Zeit ihres Lebens. Und da habe ich gedacht, gut, will ich auch machen.
0: Okay, ich frage mich, was ihre Mama da so erlebt hat. Aber genau, ich glaube, so ein FSJ kann richtig underrated sein. Vor allem, wenn du jung bist, kannst du richtig Erfahrung sammeln. Und danach weißt du meistens auch, ob du den Job vom FSJ in der Zukunft machen würdest oder halt auch nicht.
4: Also vielleicht nicht in der Form. Also ich habe sehr viel Spaß bei der Arbeit. Ich mache so ziemlich alles irgendwie auf irgendeine Art und Weise und konnte überall mal reinschauen. Aber das FSJ hat jetzt gut damit geholfen.
3: Eher weniger. Also ich habe gemerkt, es macht schon Spaß, aber es ist nicht das, wo ich mich in der Zukunft sehe.
2: Mein FSJ zeigt mir so ganz gut, was meine Stärken und auch meine Schwächen sind. Also das bekomme ich täglich gespiegelt. Daran erkenne ich dann halt auch, wohin es gehen könnte. Aber ich weiß auch noch nicht, was ich mache.
0: Ja, und allein diese Erkenntnis ist Gold wert, sage ich.
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0: 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Das ist Whoopty von CJ. Episches Outro. Wer fühlt, der fühlt. Muss man genießen.
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2: Bundesjustizministerin Stefanie Hubig will das Scheidungsrecht ändern. Das vorgeschriebene Trennungsjahr soll in bestimmten Fällen wegfallen, zum Beispiel bei Ehen, in denen es zu häuslicher Gewalt kam. Das sagte sie dem ARD-Hauptstadtstudio. Hubig plant außerdem

0: Außerdem ein weiteres Gesetz für besseren Schutz vor Gewalt. Betroffene Frauen sollen in Zukunft den Ort für ein Gerichtsverfahren frei wählen dürfen. So lässt sich ihr neuer Wohnort besser vor dem Ex-Partner geheim halten. Bei Leipzig ist ein entlaufener Tiger erschossen worden. Wie die Polizei dem MDR mitteilte, hatte das Raubtier zuvor einen Mann angegriffen und verletzt. Schwer bewaffnete Polizisten hatten den Tiger dann in einer Gartenanlage aufgespürt und zum Schutz der Bevölkerung getötet. Das Raubtier stammt aus einem Gehege in einem Gewerbegebiet, das dort von einer Dompteurin illegal betrieben werden soll. Und die Bahnklappbrücke über die Hunte in Oldenburg ist ab dem späten Abend um 23 Uhr für den Bahnverkehr gesperrt. Grund ist laut Deutscher Bahn eine Reparatur an einem Brückenträger. Die Sperrung soll bis Donnerstag früh dauern. Bis dahin fallen im Nah- und Fernverkehr Züge aus oder werden umgeleitet. Betroffen sind die Streckenabschnitte zwischen dem Oldenburger Hauptbahnhof und Bremen sowie zwischen Oldenburg und Osnabrück. Fahrgäste müssen teilweise auf Busse ausweichen. Heute Abend geht's weiter mit vielen Wolken und es kann zwischendurch mal einen Regenschauer geben. Ansonsten haben wir Temperaturen heute Abend noch zwischen maximal 12 bis 14 Grad.
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2: Ich wurde vorhin geschämt für meine schwarzen Socken mit weißen Schuhen.
0: Geht, finde ich.
2: Ich finde eigentlich
0: auch, dass Stanner gesagt,
2: ja, ne? Genau. Ich finde auch eigentlich, dass es nicht geht, weil ich bin schon so ein...
0: Weiße Socken muss auf weiße Sneaker?
2: Es müssen eigentlich weiße Socken sein. Ja. Das ist auch ein ganz anderes Gefühl, wenn du so frisch aus einer Dusche kommst, du hast so weiße Socken.
0: Ja, an. Das ist herrlich,
2: das ist,
0: ne?
2: So weich. Ich finde auch, weiße Socken fühlen sich anders an als schwarze Socken.
0: Obwohl eigentlich das gar nicht sein kann.
2: Ich habe das Gefühl, die schweißen so zusammen mit meinen Fußsohlen auf Dauer.
0: Weißt du, was einer aus meiner Fußballmannschaft immer gesagt hat?
2: Was denn?
0: Wenn er so gesagt hat, ich ziehe Socken, also beim so Kicken, er zieht Socken mal hoch, weil dann kannst du schneller laufen.
2: Das ist auch gut.
0: Hat er gefühlt.
2: Hat er einfach gefühlt. Ja. Seine Eier haben ihm das gesagt, würde ich sagen. 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

0: Now It's Gone, hier auf Next. Gestern war das Finale von Prototyp Rapstar, also dem Rap-Wettbewerbsformat, wo Massiv, Sido, Ali Boumaier und wie sie nicht alle heißen, in der Jury sitzen. Und ein Bremer hat Bremen auf die Karte gesetzt.
1: Der Prototyp Rapstar 2026 von der ersten Staffel. Jibber!
0: Gänsehaut. Jibber aus Teneva hat sich einfach das Ding geholt. Zum Sieg gab es dann 100.000 Cash in einem Koffer und er hat dann einen Plattendeal bekommen. Sehr, sehr krass. Man muss aber auch sagen, verdient. Ich gebe euch mal ein Beispiel.
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0: Das ist Jibber mit Beton und ich sag euch ehrlich, man hört richtig raus, er hat Biss und Hunger und ehrlicherweise ist er ja auch für seinen sehr aggressiven Stil bekannt. Für mich klingt das vom Vibe nach Luciano 2016, 2017 mit Flags und Co. Wenn ich das höre, habe ich legit Bock, einfach so Kapuze abzuziehen, Kopfhörer rein und böse gucken und so abends einfach, keine Ahnung, joggen zu gehen oder sonst was. Teneva ist auf jeden Fall jetzt auf der Karte und Ali Boumaier hat ihr sogar versprochen, einen Stream in Teneva mit ihm zu machen. Das wird chillig. Hier ist Jibber mit Abdi auf Next.
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1: Fizz. Don Toliver von mit No Comments hier um 17 Uhr auf Next und riecht ihr das? Es ist nicht nur, dass meine Nase halb zu ist, es ist einfach, es riecht nach Montag. Checkt ihr, ich wollte euch keinen Schock geben, aber das Wochenende geht Richtung Feierabend. Wir machen das Beste draus. Auch wenn wir jetzt ein bisschen schlechte Laune bekommen, wir machen wieder gute Laune draus mit der geilsten Musik. Hier ist Marshmello.

0: von Bremen nach Breslau in Polen zu laufen, das ist eigentlich undenkbar. Allein mit dem Auto dauert das mindestens 6 Stunden und David aus Bremen will den Weg auf jeden Fall laufen, so wie Adasachi-Style mäßig. Und das für einen guten Zweck.
1: Mein Vater und meine Schwester sind an Krebs verstorben vor ein paar Jahren. Ich habe 130 Kilo gewogen und habe in den Kneipen abgehangen. Habe sehr viel Alkohol getrunken, bin abgestürzt. Und dann habe ich mich für den besseren Weg entschieden, für Sport. Und ich muss einmal abschließen. Habe dann gedacht, okay, wenn ich schon nach Polen laufe und mit meiner Vergangenheit abschließe, dann werde ich das auch für einen guten Zweck nutzen und es vielleicht auch noch für krebskranke Kinder nutzen.
0: Heftige Geschichte auf jeden Fall. Also David möchte für krebskranke Kinder ganze 800 Kilometer laufen. Ich frage mich halt auch, wie sehr muss man sich vorbereiten, um so eine Distanz zu laufen?
1: Nach der Arbeit, vor der Arbeit, nach meiner Tochter, nach persönlichen Sachen noch, musste ich auf jeden Fall immer irgendwie die Runs unterkriegen beim Fitnessstudio. Ich habe alles mitgenommen, um meinen Körper dafür zu stabilisieren und dass er gut belastet ist.
0: Warum eigentlich nicht, ne? Extremsport für den guten Zweck ist eine sehr gute Sache. Aber wie läuft das dann? Wie viele Tage geht das dann und wie läuft das mit dem Schlafen überhaupt?
1: Also geplant sind 18 Tage. Das wäre am Tag dann so zwischen 40 bis 50 Kilometern. Und wir werden Hostels raussuchen, wir werden Hotels raussuchen. Von Stadt zu Stadt laufen, von Dorf zu Dorf, ja.
0: Ja, alles klar. Dann geht's morgen los für David. Wir drücken ihm die Daumen. Es ist 17.07 Uhr hier auf Next. Hier sind AZ. Und da dann mit Vermissen.

Sorry Papi von Becky G hier auf Next. Shy FX ist so ein OG in der Drum and Bass Szene und sein neuer Song mit King H hört sich für mich einfach nach Autorennen an. You can catch me. Ich hab Full Need for Speed und Fast and Furious Vibes. Und so lustiger finde ich, dass King H im Song sagt, du kannst mich nicht fangen, ich werde nicht langsamer. So als hätte sie gehört, dass ich denke, dass es ein Autorennen-Song ist. Man denkt wirklich, es ist so eine Verfolgungsjagd wie bei Need for Speed. Wer es nicht kennt, das ist ein OG-Autorennspiel für die Konsolen, mit denen viele von uns groß geworden sind. Und an alle Autofahrer, die jetzt gerade zuhören und es gerade eilig haben oder auf der linken Spur der Autobahn fahren, bitte fahrt vorsichtig, aber dieser Song ist für euch. Shy FX und King H mit La Prima hier

0: Louder Than Words ist das von Pendulum hier auf Bremen Next um 5:30.
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2: Bundesjustizministerin Stefanie Hubig will das Scheidungsrecht ändern. Das vorgeschriebene Trennungsjahr soll in bestimmten Fällen wegfallen, zum Beispiel bei Ehen, in denen es zu häuslicher Gewalt kam. Das sagte sie dem ARD-Hauptstadtstudio. Hubig plant außerdem ein weiteres Gesetz für besseren Schutz vor Gewalt. Betroffene Frauen sollen in Zukunft den Ort für ein Gerichtsverfahren frei wählen dürfen. So lässt sich ihr neuer Wohnort besser vor dem Ex-Partner geheim halten. Bei Leipzig ist ein entlaufener Tiger erschossen worden. Wie die Polizei dem MDR mitteilte, hatte das Raubtier zuvor einen Mann angegriffen und verletzt. Schwer bewaffnete Polizisten hatten den Tiger dann in einer Gartenanlage aufgespürt und zum Schutz der Bevölkerung getötet.

0: Das Raubtier stammt aus einem Gehege in einem Gewerbegebiet, das dort von einer Dompteurin illegal betrieben werden soll. Und die Bahnklappbrücke über die Hunte in Oldenburg ist ab dem späten Abend um 23 Uhr für den Bahnverkehr gesperrt. Grund ist laut Deutscher Bahn eine Reparatur an einem Brückenträger. Die Sperrung soll bis Donnerstag früh dauern. Bis dahin fallen im Nah- und Fernverkehr Züge aus oder werden umgeleitet. Betroffen sind die Streckenabschnitte zwischen dem Oldenburger Hauptbahnhof und Bremen sowie zwischen Oldenburg und Osnabrück. Fahrgäste müssen teilweise auf Busse ausweichen. Heute Abend geht's weiter mit vielen Wolken und es kann zwischendurch mal einen Regenschauer geben. Ansonsten haben wir Temperaturen heute Abend noch zwischen maximal 12 bis 14 Grad.
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2: Kennt ihr dieses Kennen-Event, was man jede Woche mindestens einmal hat? Dieses so, boah, jetzt würde ich einen fetten Döner fetzen. Und dann sieht man so die Preise und dann denkt man sich so mit einer Träne im Auge, boah, so Haferflocken mit Milch.

0: Super Lonely ist es hier auf Next und das Studieren in Bremen ist schon teurer als in manch anderen Städten. Und jetzt müssen die Studis sich darauf einstellen, dass es im kommenden Wintersemester noch teurer wird. Dietschle, was da los?
1: Ja, der Beitrag steigt um 18 Euro und liegt dann einfach mal bei 443,25 €. Das ist natürlich mega kacke. Allein im letzten Jahr ist der Semesterbeitrag immer wieder in die Höhe gegangen. Teilweise gab es ja diese Boykottaufrufe. Und eigentlich hat der Senat beim letzten Mal versprochen, die Kosten für Studis nicht weiter zu erhöhen. Plot Twist, es ist trotzdem passiert. Und das finden die Studierenden logischerweise nicht so geil.
2: Dass da nicht genug Geld von der Politik in Studenten reingesteckt wird, ist halt einfach beschissen, weil es einfach Kürzungspolitik ist.
3: Also ich finde das ehrlicherweise nicht so gut und das zeigt halt einfach, dass Politik nicht richtig kommunizieren kann.
4: Es war ja ein Versprechen und das fühlt sich natürlich als Studentin dann nicht so gut an, wenn es irgendwie immer höher geht.
0: Ey, was ich halt nicht checke ist, also Bremen hat an sich schon nicht das große Geld und dann ist Bildung hier verhältnismäßig teurer, das macht für mich gar keinen Sinn.
1: Der Grund ist anscheinend, dass die Regierung die Kosten für das Deutschland-Semesterticket erhöht hat, sprich die günstigere Studi-Version vom Deutschland-Ticket ist auch teurer geworden und der ist ja im Semesterbeitrag mit drin. Das sollte ursprünglich vom Haushalt auch wieder ausgeglichen werden, hat zumindest das Bremer Wissenschaftsresort gesagt. Jetzt hat es mit den Abläufen aber zeitlich nicht so hingehauen, das heißt für die Studis noch ein bisschen warten.
0: Okay, viel hin und her, aber kommen wir zum Punkt. Bis wann sollen wir warten?
1: Mich hat es ein bisschen schockiert, aber bis zum Sommersemester 2027.
0: Oha.
1: Ab dann sollen die Beiträge wieder sinken. Bedeutet noch fast ein ganzes Jahr warten. Und für alle, die wie ich zum Beispiel im sechsten Semester sind und ihre Bachelorarbeit eigentlich aufs nächste Semester schieben wollten. Leute, ihr habt jetzt offiziell den Ansporn, diese scheiß Bachelorarbeit anzumelden. Und dann könnt ihr halt eben auch einfach diese fast 500 Euro sparen.
0: Ja, geil. Ich habe auch wegen zwei Modulen angefangen zu studieren, einfach 400 € bezahlt. Hibi. Dann lieber Sarah Larsson hören und Tyler mit Schiedede.

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1: Sugar on my tongue, ist das von Tyler, the Creator, hier auf Bremen Next um 17 Uhr, fast 17.50 Uhr, ja, das hat heute wieder sehr viel Spaß gemacht. Ich bin mal gespannt, wie das Wetter diese Woche wird, weil ich gucke gerade raus, es ist sehr, sehr grau und trist und ich denke mir halt auch so, bitte, lass einfach nicht so bleiben mit dem Wetter. Es ist Mai, lass uns ein bisschen Spaß haben. Na gut, ich verabschiede mich hier auch. Ich bin Yusuf, es war mir eine Ehre, bleibt fly, morgen sind wir für euch da von 6 bis 10 Uhr. Und wie cool ist es eigentlich, dass ich mich hier mit einem Reezy-Track verabschiede? So, manchmal stehen die Sterne richtig, oder? Spaß beiseite. Schönen Start in die Woche. Gibt alles. Bis dann. Bye bye. Yalla. Ciao.

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